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1: Momentan gibt es keine Meldungen im Grossraum Zürich, im Zürich-Oberland und rund um den Zürichsee. Habt ihr etwas gesehen, dann meldet uns auf der Gratis-Verkehrshotline 0800 und 3x60. Allen unterwegs eine gute Fahrt.
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1: Heute ist es sonnig und heiß. Aktuell messen wir in der Stadt Zürich 23 Grad, Zwald und Sneffels sind es 20 Grad. Am Morgen wird die Sonne nur in den Bergen von ein paar Wolken verdeckt.
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2: Wir starten zusammen energiegeladen in diesem Mittwochmorgen mit einem Song, der jede Party und natürlich auch euren Tag in Schwung bringt. Wannabe Starting Something. Und dann haben wir ein bisschen Rockigs von Starship parat. Schön, habt ihr eingeschaltet.
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Ihr habt Radio Zürich eingeschaltet am Mittwochmorgen. Es geht ab ins Jahr 2000 für ein bisschen mehr Abwechslung zu einer Frau mit einer unverkennbaren Stimme, die 2000er mit ihrer Musik prägt hat. Anastacia am Start mit Sick and Tired. Schön, an dir.

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4: Momentan gibt es keine Meldungen im Grossraum Zürich, im Zürich-Oberland und rund um den Zürichsee. Habt ihr etwas gesehen, dann meldet uns auf der Gratis-Verkehrshotline 0800 und 3x60. Allen unterwegs eine gute Fahrt. Es ist 5:30.
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4: Mit dem Dani Krähenbühl. Guten Morgen. Der US-Präsident Donald Trump darf die Briefwahl nicht einschränken. Eine Bundesrichterin hat den Beschluss aufgehoben, dass die Post Briefwahlunterlagen nur noch an Personen verschicken darf, die auf einer neuen nationalen Wählerliste sind. Wahlregeln sind laut Verfassung die Sache der einzelnen Bundesstaaten und nicht der US-Regierung. Die künstliche Intelligenz macht für junge Menschen den Berufseinstieg schwieriger. Die Internationale Arbeitsorganisation nennt als betroffene Berufe kaufmännische und administrative Tätigkeiten, Verkauf, Dienstleistung und Produktion, aber auch verschiedene technische Berufe. Weitere Gründe für einen schwierigen Berufseinstieg sind das schwache Wirtschaftswachstum, eine vorsichtige Einstellungspolitik, geopolitische Spannungen und der rasch technologische Wandel. Russland soll für das und nächstes Jahr die Rekrutierung von Hunderttausenden Soldaten planen. Der ukrainische Präsident Wladimir Selenskyj hat in seiner Videobotschaft eine gross angelegte russische Mobilmachung für den Herbst vorausgesagt. Die massenhafte Rekrutierung von russischen Soldaten soll unmittelbar nach den Parlamentswahlen im September losgehen.
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4: Heute ist es sonnig und heiß. Aktuell messen wir in der Stadt Zürich 22 Grad, Zorgen 20 Grad und die Dietliken sind es 19 Grad. Am Morgen wird die Sonne nur in den Bergen von ein paar Wolken verdeckt. 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

Auch heute Morgen interessiert eure Meinung hier bei Radio Zürichsee. Und da geht es ums Essen im Zug. Grosse Diskussionen aktuell online. Und darum die Frage an euch: Esset ihr im Zug, wenn ihr unterwegs sind? Oder sagt ihr nein, lieber nicht, weil hey, das bröselt, das schmeckt, da möchten wir eigentlich niemand damit belästigen. Wie seht ihr es? Macht doch kurz eine WhatsApp-Sprachnachricht direkt ins Studio 079 255 7171. Schönen guten Morgen.

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2: Ihr habt Morgenverkehr im Grossraum Zürich, da stockt es vor dem Kubrisch-Tunnel Richtung St. Gallen, durch das dann auf der Westumfahrung da ab Urdorf Nord. Sonst ist es aktuell noch ruhig. Allen unterwegs ganz gute und sichere Fahrt. Alle Verkehrsmeldungen findet ihr auch jederzeit im Detail online auf radiozürichsee.ch oder in der Radio Zürichsee App. Jetzt ist es dann gerade 5 vor 6.
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3: Mit dem Dani Hebel. Guten Morgen. Ein Gericht stoppt die Pläne vom US-Präsident Donald Trump für Beschränkungen bei der Briefwahl. Der Donald Trump hat Ende März verfügt, dass die Post Briefwahlunterlagen nur noch an Personen verschicken dürfen, die auf einer neuen nationalen Wählerliste sind. Eine Bundesrichterin in Boston hat jetzt den entsprechenden Beschluss vom Weißen Haus für die ganzen USA blockiert. Wahlregeln sind laut Verfassung Sache der einzelnen Bundesstaaten. Die US-Regierung hätte nicht das Recht, eigene Wahlregeln aufzustellen, hält die Richterin knapp 3 Monate vor den Zwischenwahlen im November fest. Es wird erwartet, dass das Weiße Haus aus der Entscheid als oberste Gericht weiterzieht. Für junge Menschen wird der Einstieg ins Berufsleben weltweit schwieriger. Künstliche Intelligenz erschwere die Einstiegschancen, berichtet die Internationale Arbeitsorganisation. Das gelte besonders für Berufe, wo viele junge Menschen ins Berufsleben starten. Die Internationale Arbeitsorganisation nennt kaufmännische und administrative Tätigkeiten, Verkauf und Dienstleistungen, aber auch Stellen in der Produktion und in verschiedenen technischen Berufen. Weitere Gründe für einen schwierigen Berufseinstieg sind das schwache Wirtschaftswachstum, eine vorsichtige Einstellungspolitik, geopolitische Spannungen und der rasch technologische Wandel. Der russische Präsident Wladimir Putin soll eine gross angelegte Mobilisierung planen. Das hat der ukrainische Präsident Wladimir Zelensky in seiner Videobotschaft gesagt und sich dabei auf Geheimdienstinformationen und russische Dokumente berufen. Die massenhafte Rekrutierung von russischen Soldaten soll unmittelbar nach den Parlamentswahlen im September losgehen. Es ginge um mehrere hunderttausend Russen bis Ende Jahr und nochmals so viel fürs nächste Jahr. Bei der grossen russischen Mobilisierungswelle vor 4 Jahren sind rund 300'000 Männer eingezogen worden. Der Simon Ehammer hat an der Europameisterschaft in Birmingham im Weitsprung Silber gewonnen. Gold geht an Griech Miltiadis Tentolu. Die Tashi Kambunji wird über 100 Meter Hürde undankbare Vierte. Auf Bronze haben nur 200 Stuhl gefehlt.
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3: Heute ist es sonnig und heiß. Aktuell messen wir in der Stadt Zürich 22 Grad. Zu Hause am Alp ist 20 Grad und im zürcherischen Gossau sind es 19 Grad. Am Morgen wird die Sonne nur in den Bergen von ein paar Wolken verdeckt.
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2: Das ist euer Mittwochmorgen hier bei Radio Zürichsee. Wir haben ganz viel Abwechslung für euren Start in den Tag mit Rockigem von Lenny Kravitz, etwas Poppiges von Bananarama und dann noch einen zum ein bisschen durchschnaufen von Donna Summer. Gibt alles in dieser halben Stunde. Schön, habt ihr eingeschaltet.
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0: Das ist euer Start mit Radio Zürichsee in der Mittwochmorgen, 5 Minuten nach der 6. Wunderschönen guten Tag. Wir haben eine Frage vom Tag für euch. Und zwar ein Thema, das aktuell hitzig diskutiert wird, auch online: Essen im Zug. Macht ihr das? Tönt ihr Essen im Zug? Oder findet ihr, nein, hey, muss nicht unbedingt sein? Ich persönlich finde ja, hey, Zeitoptimierung, wenn ich jetzt halt noch irgendwie 40 Minuten im Zug sitze, dann ist sie halt auch mal etwas. Schau natürlich, dass es keinen Dreck gibt. Der Reto aus Wetzikon, der sieht das ein bisschen anders.
1: Meistens fährt man im Zug Kurzstrecken. Und da finde ich es nicht wirklich angebracht, dass man da im Zug noch isst, das ganze Polster noch verbröselt sind. Ich schaue vorher, dass ich mich vorher verpflegen kann oder nachher.
0: Und wie macht ihr es? Essen ihr im Zug oder lasst es lieber, weil es eben halt den Dreck geben oder auch schmecken? Eure Meinung direkt ins Studio auf 079-255-7171. Essen ihr im Zug oder lasst ihr es lieben? Und den nehmen wir jetzt gerade mit. Egal, ob im Zug noch am Morgentisch schön brav die Haie messen oder vielleicht noch unter der Dusche. Wir rocken euch im Mittwoch rein mit dem Lenny Kravitz.

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2: Stellt euch Folgendes vor. Es hat Zeiten gegeben, da haben alle auf Amerika wollen, zum berühmt werden. Musik, Film, Fernsehen. Ende 60er hat eine Frau aber gerade umgekehrt gemacht. Sie hat die USA verlassen, ist auf München für eine Rolle im Musical Hair. Was als kleines Experiment gedacht war, zieht sich in die Länge. Schlussendlich ist sie 12 Jahre in Europa. Sie heiratet einen Musikproduzent aus Österreich. Den Namen Sommer behaltet sie auch nach der Scheidung. Die Frau, die als La Donna Gaines von Amerika weg und später Disco Queen geworden ist, ist Donna Summer.

0: an Radio Zürich eingeschaltet. Den Mittwochmorgen, jetzt gibt es dann gerade einen von der grössten 80er Rock-Hits, einen Song, der viel weniger patriotisch ist, als es der Titel vermuten lässt.
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2: Die Verkehrsübersicht vom 5 vor halb 7. Ihr habt stockenden Verkehr vor dem Gubrist-Tunnel Richtung St. Gallen. Durch das dann auf der Westumfahrung, wo es stockt an Burdorf Nord. Und auch von St. Gallen her Richtung Zürich, ab dem Rastplatz Balteswil bis Wallisellen, müsst ihr ebenfalls ein bisschen mehr Zeit einrechnen. Allen unterwegs kommen gut und sicher an euer Ziel.
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3: Mit dem Dani Schwäbiel, guten Morgen. Der US-Präsident Donald Trump darf die Briefwahl nicht einschränken. Eine Bundesrichterin hat den Beschluss aufgehoben, dass die Post Briefwahlunterlagen nur noch an Personen verschicken darf, die auf einer neuen nationalen Wählerliste sind. Wahlregeln sind laut Verfassung Sache der einzelnen Bundesstaaten und nicht der US-Regierung. Die künstliche Intelligenz macht für junge Menschen den Berufseinstieg schwieriger. Die Internationale Arbeitsorganisation nennt als betroffene Berufe kaufmännische und administrative Tätigkeiten, Verkauf, Dienstleistung und Produktion, aber auch verschiedene technische Berufe. Weitere Gründe für einen schwierigen Berufseinstieg sind das schwache Wirtschaftswachstum, eine vorsichtige Einstellungspolitik, geopolitische Spannungen und der rasch technologische Wandel. Russland soll für das und nächste Jahr die Rekrutierung von Hunderttausenden Soldaten planen. Der ukrainische Präsident Wladimir Zelensky hat in seiner Videobotschaft eine gross angelegte russische Mobilmachung für den Herbst vorausgesagt. Die massenhafte Rekrutierung von russischen Soldaten soll unmittelbar nach den Parlamentswahlen im September losgehen.
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3: Heute ist es sonnig und heiß. Aktuell messen wir in der Stadt Zürich 21 Grad, in Altendorf 20 Grad und in Henkerz sind es 17 Grad. Am Morgen wird die Sonne nur in den Bergen von ein paar Wolken verdeckt. 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
2: Heute Abend könnt ihr doppelt geniessen, nämlich Sonnenfinsternis und Sternschnuppen. Was ihr euch wünscht, wenn ihr eben so Sternschnuppen seht, das schauen wir genau an. Am 7 über halb 7. Zuerst heisst doppelt geniessen mit wunderbarer Musik. Und da gibt es eben den, der viel weniger patriotisch ist, als er tönt. Born in the USA. Und dann gibt es einen zum Geniessen aus den 90er Jahren. Ein gemütlicher vom Lionel Richie. Guten Morgen.
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0: Ihr könnt heute Abend in der Nacht ein Himmelsspektakel nach dem anderen geniessen. Wunderschönen guten Morgen, ihr hört Zürichsee hellwach mit Flo Michel. 7 Minuten nach der 6:30 haben wir sitzen. Und heute Abend, kurz nach dem 7 geht es los mit der Sonnenfinsternis, wo sich der Mond zwischen der Erde und der Sonne schiebt. Das ist aber noch nicht alles. Wenn ihr es euch schon gemütlich gemacht habt von aussen, könnt ihr gerade ein bisschen bleiben. In der Nacht gibt es nämlich den Höhepunkt von der Perseiden. Das heisst, bis zu 100 Sternschnuppen pro Stunde, die man kann sehen. Wenn man so eine Sternschnuppe sieht, dann darf man sich ja etwas wünschen. Was ist es bei euch?
1: Gleichbleibende Partnerschaft wie bis anhin. Und nach 50 Jahren, wo wir uns kennen und 48 Jahre geheiratet.
0: Das ist doch ein wunderschöner Wunsch. Viel Spass beim Geniessen und denk dran, Sonnenfinsternis nur mit den entsprechenden Brillen geniessen. Der 80er-Hit, der hat keine Vorgaben, außer vielleicht laut machen. So laut wie möglich. Ella, Ella, viel Spass.

0: Da bei Radio Zürich separat für euch eine grosse Portion. Am Morgen kommen die 14 Minuten noch, dann ist es 7 Uhr und bis zum Wochenende sollte das noch gewisse Arbeiten erledigt werden.
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2: Hallo?
3: Ja, Städtistypo am Ceccaroni. Grüezi, ist da der Herr Suarez?
2: Ja, ist Herr Suarez, ja.
3: Suarez, ja. Zuständig für Spiristrasse 1.
2: Ja,
3: Jetzt ist uns gesagt worden, dass sie immer noch eingerüstet. Ist das wahr?
2: Das ist ja so, ja.
3: Ja, aber sie sind ja lustige.
2: Wieso?
3: Da haben sie ja schon vor Ewigkeiten, vor etwa 4 Monaten, ein Schreiben bekommen, dass das Gerüst weg sein muss, weil wir ab heute eigentlich Strasse und Trottoir neu machen.
2: Ich habe keinen Brief von Ihnen bekommen.
3: Also wenn Sie irgendwelche Briefe verleihen, dann habe ich ja nichts dafür, oder? Wir sind bei der Stadt, wir müssen zuschaffen können, oder?
2: Ja, ja, aber ich habe von Ihnen keinen Brief bekommen.
3: Ja, wenn ich so will schaffen. Nein, hören Sie, also das muss auch...
2: Also, Sie müssen mir nicht so reden, das ist eigentlich gerade ab. Nur zum Sagen.
3: Ja, ja.
2: Ganz einfach, ich bin mit Ihnen auch anständig, Sie müssen mit mir auch anständig reden.
3: Nein, Sie beruhigen Sie sich, ich bin Staatsangestellter, da muss ich nicht freundlich sein, oder?
2: Ich glaube, sie versteht mich nicht.
3: Wir müssen ja jetzt über das Wochenende müssen wir das Trottoir machen, damit wir die nächsten 6 Wochen die Strasse aufreißen können.
2: Ja, nein, das ist nicht möglich. Sie tut mir leid.
3: Sonst müssen wir es dann halt einfach zwangsabreißen, aber da wird es auch teuer, oder?
2: Also, wissen Sie, gut, ich muss das, wie ist Ihre Telefonnummer?
3: Ja, die steht ja auf dem Schreiben, das Sie von mir bekommen haben.
2: Nein, habe ich eben nicht.
3: Mal, und zwar da beim Kellerphone.
2: Oh, was für ein Zeichen, du. Oh Gott, oh Gott, oh Gott.
3: Liebe Grüße von deinen Mitarbeitern.
2: Hei, hei, hei. Ja, da hat sich zwei, die da sich kaputt lachen. Da.
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0: Irren Radio Zürichsee eingeschaltet. Einen Mittwochmorgen für euch bereit, einen Song wie einen guten Ratschlag von einer Freundin. Ruhig, positiv und trotzdem ziemlich bestimmt, um welchen 90er-Hit es sich da handelt. Ihr hört es gerade direkt nach den News.
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0: Verkehrsübersicht von 5 vor 7. Ihr habt stockenden Verkehr im grossen Raum Zürich rund um den Kubrist-Tunnel Richtung St. Gallen. Dann auch beim Brütisellenkreuz braucht ihr mehr Zeit auf dem Weg in die Stadt beim Autobahnende Wiedecken und auf der A4 Schaffhausen Richtung Winterthur. Allen unterwegs kommen gut und sicher an euer Ziel. 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
2: Mit dem Dani Krähenbühl. Ein Gericht stoppt die Pläne vom US-Präsident Donald Trump für Beschränkungen bei der Briefwahl. Der Donald Trump hat Ende März verfügt, dass die Post Briefwahlunterlagen nur noch an Personen verschicken darf, die auf einer neuen nationalen Wählerliste sind. Ein Bundesrichter in Boston hat jetzt den entsprechenden Beschluss vom Weißen Haus für die ganzen USA blockiert. Wahlregeln sind laut Verfassung Sache der einzelnen Bundesstaaten. Die US-Regierung hätte nicht das Recht, eigene Wahlregeln aufzustellen, halten die Richter in knapp 3 Monaten vor den Zwischenwahlen im November fest. Es wird erwartet, dass das Weiße Haus den Entscheid als oberste Gericht weiterzieht. Für junge Menschen wird der Einstieg ins Berufsleben weltweit schwieriger. Künstliche Intelligenz erschwere die Einstiegschancen, berichtet die Internationale Arbeitsorganisation. Das gilt besonders für Berufe, wo viele junge Menschen ins Berufsleben starten. Die Internationale Arbeitsorganisation nennt kaufmännische und administrative Tätigkeiten, Verkauf und Dienstleistung, aber auch Stellen in der Produktion und in verschiedenen technischen Berufen. Weitere Gründe für einen schwierigen Berufseinstieg sind das schwache Wirtschaftswachstum, eine vorsichtige Einstellungspolitik, geopolitische Spannungen und der rasch technologische Wandel. Der russische Präsident Wladimir Putin soll eine gross angelegte Mobilisierung planen. Das hat der ukrainische Präsident Wladimir Zelensky in seiner Videobotschaft gesagt und sich dabei auf Geheimdienstinformationen und russische Dokumente berufen. Die massenhafte Rekrutierung von russischen Soldaten soll unmittelbar nach den Parlamentswahlen im September losgehen. Es ginge um mehrere hunderttausend Russen bis Ende Jahr und nochmals so viel fürs nächste Jahr. Bei der grossen russischen Mobilisierungswelle vor 4 Jahren sind rund 300'000 Mann eingezogen worden. Der Simon Ehammer hat an der Europameisterschaft Birmingham im Weitsprung Silber gewonnen. Gold geht an Griech Miltiadis Tentolou. Die Tashi Kambunji wird über 100 Meter Hürde undankbare Vierte. Auf Bronze haben nur 200 Stuhl gefehlt.
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2: Heute ist es sonnig und heiß. Aktuell messen wir in der Stadt Zürich 21 Grad, in Küsnacht 19 Grad und auf dem Hirzel sind es 18 Grad. Am Morgen wird die Sonne nur in den Bergen von ein paar Wolken verdeckt.
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0: Essen wir, wenn wir mit dem Zug unterwegs sind, im Zug etwas oder nicht? Dieser Frage gehen wir auf den Grund. Gerade am 6 ab 7. Zuerst gibt es den 90er-Song, der wie ein guter Ratschlag von einer Freundin tönt. You got to be. Und dann wahrscheinlich einer der grössten 80er-Stadion-Hits. Life is life. Laut mitsingen. Erlaubt.
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0: Ihr seid einfach rücksichtsvoller als ich. Schönen guten Morgen, ihr hört Radio Zürichsee. 6:07 haben wir es jetzt. Es ist wieder mal eine riesige Diskussion online entbrannt. Und zwar, ist es okay, im Zug zu essen oder nicht? Ich muss offen und ehrlich zugeben, also es kann schon mal vorkommen, dass ich im Zug etwas esse. Da gehöre ich ganz klar zu der Minderheit von euch, wie uns auch der Ursus Emmatinger verraten hat.
1: Da bin ich schon sehr, sehr vorsichtig. Ich sehe doch immer wieder Sitz oder Tisch oder das Zeug, das man anliegt. Also ich will das nicht und ich mache das nicht.
0: Bin ich mit meinem Gedanken, hey, wenn ich 40 Minuten im Zug hocke, kann ich auch mal etwas essen alleine? Eure Meinung jederzeit auf Radio Zürichsee Studio, Handy 079-255-7171 via WhatsApp direkt zu mir. Und dort, wo wir jetzt hingehen, dort gibt es Jerk Chicken, Jerk Pork oder auch ein bisschen Salzfisch zwischendurch. Es gibt einen kleinen Ausflug mit Reggae-Musik in den 80er Jahren zu UB40. Einen wunderschönen guten Morgen wünsche ich euch.

0: Ihr habt gerade jetzt Zürichsee geschaut. Jetzt ist es 14 Minuten nach der 7. Jetzt dann gerade ein grossartiger 90er-Hit, der ein bisschen Power gibt. Und nach einem, um ein bisschen geniessen aus den 80er-Jahren. Zuerst lassen wir uns aber von der Musik inspirieren und holen uns eine neue Weisheit ab.
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0: Im Jahr 2000 hat Madonna ihre Version von American Pie veröffentlicht. Neue Interpretation vom Klassiker erinnert uns daran, wie sehr die Musik unsere Erinnerungen und unser Leben prägen können.

Vor langer, langer Zeit, da erinnere ich mich noch gut daran, wie mich die Musik zum Lächeln gebracht hat. Die Weisheit dahinter, manchmal langt eine Erinnerung, ein Lied oder ein Gedanke, um uns glücklich zu machen, um uns zurück in glückliche Zeiten zu bringen. Die schönsten Momente verschwinden nicht, sie begleiten uns ein

0: Nach den News gibt es einen 80er-Hit von einer ikonischen Sängerin, die mit dem Song, der eigentlich nicht für sie geschrieben worden ist, ihre 5. Nummer 1 Platzierung in den US-amerikanischen Charts abgeliefert hat. Welche Powerfrau das ist, die nicht nur die Musik, sondern auch die Modewelt beeinflusst hat, ihr hört es gerade nach den News.
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0: Morgenverkehr, vor allem im grossen Raum Zürich, stockt und staut. Da haben wir zum Beispiel 10 Minuten länger vor dem Gubrisch-Tunnel Richtung St. Gallen. Durch das dann auch an Burdorf Nord stockenden Verkehr. Dann brauchen wir ebenfalls mehr Zeit rund ums Brütisellenkreuz auf dem Weg in die Stadt beim Autobahnende Wiedeke. Auf der A4 Schaffhausen Richtung Winterthur. Und dann haben wir noch einen von der A50 Oberland-Autobahn Richtung Brütisellen. Zwischen Hegnau und Brütisellenkreuz stockt ebenfalls. Allen unterwegs kommen gut und vor allem sicher auch euer Ziel in 5 Minuten ist 7:30.
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8: Mit dem Dani Kleinbühl. Guten Morgen. Der US-Präsident Donald Trump darf die Briefwahl nicht einschränken. Eine Bundesrichterin hat den Beschluss aufgehoben, dass die Post Briefwahl unterlässt.

0: Fragen nur noch an Personen verschicken darf, die auf einer neuen nationalen Wählerliste sind. Wahlregeln sind laut Verfassung Sache der einzelnen Bundesstaaten und nicht von der US-Regierung. Die künstliche Intelligenz macht für junge Menschen den Berufseinstieg schwieriger. Die Internationale Arbeitsorganisation nennt als betroffene Berufe kaufmännische und administrative Tätigkeiten, Verkauf, Dienstleistung und Produktion, aber auch verschiedene technische Berufe. Weitere Gründe für einen schwierigen Berufseinstieg sind das schwache Wirtschaftswachstum, eine vorsichtige Einstellungspolitik, geopolitische Spannungen und der rasch technologische Wandel. Russland soll für das und nächstes Jahr die Rekrutierung von 100'000 Soldaten planen. Der ukrainische Präsident Wladimir Selenskyj hat in seiner Videobotschaft eine gross angelegte russische Mobilmachung für den Herbst vorausgesagt. Die massenhafte Rekrutierung von russischen Soldaten soll unmittelbar nach den Parlamentswahlen im September losgehen.
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0: Heute ist es sonnig und heiß. Aktuell messen wir in der Stadt Zürich 21 Grad, in Wädischwil und in Dübendorf sind es 20 Grad. Am Morgen wird die Sonne nur in den Bergen von ein paar Wolken verdeckt. 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
2: Sie hat 80er Jahre nicht nur musikalisch, sondern auch modetechnisch geprägt. Die Rede ist natürlich von der Madonna. Jetzt dann gerade da mit ihrem 5. Nummer 1 Hit Open Your Heart. Und dann gibt es aber auch noch ein bisschen Soul Asylum auf die Ohren. Und wir schauen mal genau an, was wünscht ihr euch eigentlich, wenn ihr Sternschnuppen seht. Das gerade am 5 über halb 8. Schönen guten Morgen.
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0: Ihr könnt heute Abend und in der Nacht ein Himmelsspektakel um das andere geniessen. Guten Morgen, ihr hört Zürichsee, hellwach mit Flo Michel. Heute Abend, kurz nach dem 7. geht es los mit der Sonnenfinsternis, wo sich der Mond zwischen der Erde und der Sonne schiebt. Das ist aber ja noch nicht alles. Wenn ihr es euch dann schon mal gemütlich gemacht habt, verrissen, könnt ihr gerade bleiben. In der Nacht gibt es nämlich noch einen weiteren Höhepunkt, der von der Perseiden. Das heisst, bis zu 100 Sternschnuppen, die man kann sehen pro Stunde sehen. Wenn man so einen Sternschnuppe sieht, dann darf man sich ja auch etwas wünschen. Was ist es bei euch, was ihr euch noch wünscht für das Jahr?
1: Die malaysische Küche zu lernen, aus dem Grund, dass ich mit meiner Freundin zusammen das Restaurant eröffnen
0: möchte. Tönt fein. Viel Spass beim Lernen und vor allem euch viel Spass beim Geniessen. Denkt daran, Sonnenfinsternis nur mit den entsprechenden Brillen direkt in die Sonne schauen. Bis wir aber dann am Abend gemütlich könnt unter den Sternenhimmel liegen, haben wir das Beste aus den 80er, 90er und mehr für euch als mit den Hits, die ihr kennt und liebt. Wie zum Beispiel der grossartige Song von keinem anderen als Elton John. Wunderschönen guten Morgen, 7 Minuten nach der halben 8.

0: In 17 Minuten ist es 8 Uhr, ihr hört Radio Zürich. Zeit für eure Portion Morgen Comedy. Das mit einer Aufforderung, bis am Wochenende noch etwas zu erledigen.
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3: Ja, städtisch du vom Ciccaroni. 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
3: Ja, wenn ich so arbeiten. Nein, hören Sie, also das muss auch...
2: Also, Sie müssen mir nicht so reden, sonst schenke ich gerade ab. 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
3: Ja, ja.
2: Ganz einfach, ich bin mit Ihnen auch anständig, Sie müssen mit mir auch anständig reden.
3: Nein, Sie beruhigen Sie sich, ich bin Staatsangestellter, da muss ich nicht freundlich sein, oder?
2: Ich glaube, sie versteht mich nicht.
3: Wir müssen ja jetzt über das Wochenende ein Trottoir machen, damit wir die nächsten 6 Wochen die Strasse aufreissen können.
2: Ja, nein, das ist nicht möglich. Sie tut mir leid.
3: Sonst müssen wir es dann halt einfach zwangsabreissen, aber da wird es sau teuer, oder?
2: Also, wissen Sie, gut, ich muss das, wie ist Ihre Telefonnummer?
3: Ja, die steht ja auf dem Schreiben, das Sie von mir bekommen haben.
2: Nein, habe ich eben nicht.
3: Mal, und zwar da beim Kellerfon.
2: Oh, was für ein Zeichen, du. Oh Gott.
3: Liebe Grüße von deinen Mitarbeitern.
2: Hei. Ja, da haben sich zwei, die da sich kaputt lachen. Da.
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0: parat für euch hier bei Radio Zürichsee, habe ich einen der grössten Filmhits aus den 80er Jahren. Wenn der kommt, dann weiss man, jetzt heisst es, gibt viel Action. Grössen wie Toto und auch der Bryan Adams haben den Song abgelehnt gehabt. Wer jetzt da mit Überschall und einem Song extrem durchgestartet ist, ich höre es gerade nach den News.
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0: Es stockt und staut im Grossraum Zürich auf der bekannten Strecke vor dem Gubristunnel. Dort der Stau aktuell eine Viertelstunde länger, wo es geht. Dann auch rund ums Brütiseller Kreuz und auf dem Weg in die Stadt rein, beim Autobahnende Wiedecke. Dann haben wir noch eine Meldung wegen einem Unfall. Auch Stau auf der A4 Schaffhausen Richtung Winterthur zwischen Trülliken und Kleinandelfingen. Allen unterwegs kommen gut und sicher an euer Ziel. Alle Verkehrsmeldungen im Detail jederzeit online auf radiozürichsee.ch oder in der Radio Zürichsee App. Es ist jetzt 5:08.
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4: Mit dem Dani Krähenbühl. Guten Morgen. Die Europäische Union verbietet Ewigkeitschemikalien in Fastfood-Verpackungen. Ab heute müssen in der Europäischen Union Burgerboxen oder Kaffeebecher frei von PFAS sein. Neben den strengen Grenzwert für Ewigkeitschemikalien gibt es noch weitere Bestimmungen zu Verpackungen. Die müssen künftig rezyklierbar und so klein wie möglich sein. Der erlaubte Leerraum bei Online-Bestellungen wird auf 50% begrenzt. Bestimmte Einwegplastikverpackungen für frisches Obst und Gemüse sind verboten. Die Produzenten dürfen aber ihre Lagerbestände noch aufbrauchen, darum dürften die Neuerungen nicht sofort spürbar sein. Zwischen den beliebten indonesischen Inseln Bali und Lombok ist eine Fähre in Brand geraten. Es läuft eine gross angelegte Rettungsaktion. Laut Behörden sind mehrere Schiffe und ein Helikopter zur Unglücksstelle geschickt worden. An Bord der Fähre sind 131 Menschen, die werden evakuiert. Bis jetzt gäbe es keine Tote. Über mögliche Verletzte ist nichts mitgeteilt worden. Die Fähre zwischen Bali und Lombok wird auch von vielen Touristen genutzt. Trotz idealer Bedingungen muss das Lützelau-Schwimmen vom nächsten Samstag abgesagt werden. Wie die Sektion Rapperswil von der Lebensrettungsgesellschaft mitteilt, können die Schiffe von der Hensa wegen dem tiefen Wasserstand nicht mehr an der Lützelau anlegen. Wir haben zusammen mit Hensa Alternativen geprüft, aber keine Lösung gefunden, die sich hätte umsetzen lassen. Die Schwimmerinnen und Schwimmer wären mit dem Hensa-Schiff auf die Insel gebracht worden und wären dann von dort aus 1,5 Kilometer ins Seebad Rapperswil geschwommen. Die Belinda Bencic hat für das Viertelfinale vom Tennisturnier in Toronto Vorfall erklären. Wie die Organisatoren mitteilen, hat sich die Schweizerin wegen Hüftproblemen zurückziehen.
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4: Heute ist es sonnig und heiß. Aktuell messen wir in der Stadt Zürich 21 Grad, zu Langnau mal bis 19 Grad und auf dem Bachtel sind es 18 Grad. Am Morgen wird die Sonne nur in den Bergen von ein paar Wolken verdeckt.
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0: Jetzt geht es so richtig ab mit Überschall. Gehen wir in den Mittwoch rein und Kenny Loggins im Filmhit Danger Zone, einer der grössten 80er Filmhits überhaupt. Und hinterher noch einer, der einfach wunderbar passt zum gemütlich starten. Chain Reaction. So macht der Start im Mittwoch doch Spass. Guten Morgen.
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0: Ihr seid einfach rücksichtsvoller als ich. Schönen guten Morgen, ihr hört Radio Zürichsee. 5 Minuten nach der 8 haben wir es jetzt. Es ist aktuell eine riesige Diskussion online entbrennt. Das wegen der Frage, ist es okay, im Zug zu essen oder nicht? Und ich muss ja offen und ehrlich zugeben, es kann also auch ab und zu mal vorkommen, dass wenn ich mit dem Zug unterwegs bin, dass ich auch etwas tun essen. Ich gehöre da aber klar zu der Minderheit. Der Reto aus Wetzikon hat sich ja bei uns gemeldet auf 079-255-7171.
1: Meistens fährt man im Zug Kurzstrecken. Und da finde ich es nicht wirklich angebracht, dass man da im Zug noch isst, das ganze Polster noch verbröseln ziehen. Ich schaue vorher, dass ich mich vorher verpflegen kann oder nachher.
0: Bin ich also mit meinem Gedanken, hey, wenn ich 40 Minuten im Zug hocke, dann kann ich doch die Zeit auch nutzen, um mal etwas essen zu liken. Eure Meinung jederzeit via WhatsApp ins Studio auf 079-255-7171. Und wenn wir da kurz reinschillen in unsere Umfrage auf Instagram, hat dort 50-50, wobei ja, nur 45% sagen, sie würden essen.

0: 10 ab 8 Uhr an Radio Zürichsee eingeschaltet. Das ist der Zeitpunkt, wo ihr könnt mitraten könnt. Welcher Star versteckt sich hinter der heutigen Story und ist, anstatt wie alle in die USA gegangen, zum berühmt werden, den Weg auf Europa gefunden hat? Guten Morgen.
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2: Stellt euch Folgendes vor. Es hat Zeiten gegeben, da haben alle auf Amerika wollen, um berühmt zu werden. Musik, Film, Fernsehen. Ende 60er hat es eine Frau aber gerade umgekehrt gemacht. Sie hat die USA verlassen, ist auf München für eine Rolle im Musical Hair. Was als kleines Experiment gedacht war, zieht sich in die Länge. Schlussendlich ist sie 12 Jahre in Europa. Sie heiratet einen Musikproduzenten aus Österreich. Den Namen Sommer behaltet sie auch nach der Scheidung. Die Frau, die als La Donna Gaines von Amerika weg und später Disco Queen geworden ist,

0: Ihr hört Radio Zürichsee, für euch bereit einer der grössten 80er-Hits, der eigentlich schon 7 Jahre alt war, wo eine Künstlerin covered hat. Und mit dem Song, der nicht aus ihrer Feder kam, ist die Erkennungsmelodie von ihrer Karriere abgeliefert hat. Welcher Rocksong da auf euch wartet, ihr hört es gerade nach einem News-Update.
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0: Verkehrsübersicht vom 8:30. Ihr habt stockenden Verkehr vor allem im grossen Raum Zürich. Vor dem Gubrisch-Tunnel rund um das Brütisellenkreuz und neben dem Autobahnende Richtung Stadt in Wiedecken. Mehr Zeit braucht ihr aktuell auch wegen einem Stau auf der A4 Schaffhausen Richtung Winterthur ab Kliandl. Finden. Allen unterwegs kommen gut und sicher an euer Ziel.
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8: Mit dem Dani Krähenbühl. In der Europäischen Union sind ab heute Ewigkeitschemikalien in Fastfood verpackt.

0: Verpackungen verboten. Außerdem müssen Verpackungen rezyklierbar und so klein wie möglich sein. Der erlaubte Leerraum bei Online-Bestellungen wird auf 50% begrenzt. Die Produzenten dürfen aber ihre Bestände noch aufbrauchen, darum dürften die Neuerungen nicht sofort spürbar sein. Der US-Präsident Donald Trump darf die Briefwahl nicht einschränken. Eine Bundesrichterin hat den Beschluss aufgehoben, dass die Post Briefwahlunterlagen nur noch an Personen verschicken darf, die auf einer neuen nationalen Wählerliste sind. Wahlregeln sind laut Verfassung Sache der einzelnen Bundesstaaten und nicht der US-Regierung. Die Rapperswiler Sektion der Lebensrettungsgesellschaft muss das Lützelau-Schwimmen vom nächsten Samstag absagen. Laut Mitteilung können die Schiffe der Hensa wegen dem tiefen Wasserstand nicht mehr an den Lützelau anlegen. Die Hensa-Schiffe hätten die Teilnehmenden auf die Insel gebracht und die wären dann von dort aus 1,5 Kilometer ins Seebad Rapperswil geschwommen.
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0: Heute ist es sonnig und heiß. Aktuell messen wir in der Stadt Zürich 21 Grad, zu Lachen 20 Grad und zu Andelfingen sind es 18 Grad. Auch morgen wird die Sonne nur in den Bergen von ein paar Wolken verdeckt. Das aktuelle Wetter und die genaue Prognose für euren Standort findet ihr auch jederzeit in der Radio Zürichsee App.
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2: Wo Joan Jett in den 80er Jahren ihren Lieblingssong angefangen hat, coveren, hätte sie nie gedacht, dass das zu der Erkennungsmelodie von ihrer Karriere wird. Jetzt dann gerade für euch ein riesiger 80er-Kracher mit I Love Rock'n'Roll. Dann haben wir aber auch etwas Gemütlicheres mit der Maggie Reilly für euch parat. Und möchte gerne eure Wünsche wissen, wenn ihr dann Sternschnuppen seht und euch etwas dürft wünschen. Das geht um 5 über halb 9.
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0: Ihr könnt heute Abend und in der Nacht ein Himmelsspektakel nach dem anderen geniessen. Guten Morgen, ihr hört Zürichsee Hellwach, Flo Michel. Heute Abend, kurz nach dem 7. geht es dann los mit der Sonnenfinsternis, wo sich der Mond zwischen der Erde und Sonne schiebt und somit eben alles ein bisschen dunkler wird. Ist aber noch nicht alles. Wenn ihr es euch dann schon mal gemütlich gemacht habt für aussen, dann könnt ihr einfach gerade dort bleiben. In der Nacht gibt es nämlich den Höhepunkt von der Perseiden, das heisst bis zu 100 Sternschnuppen pro Stunde, wo man dort sehen kann. Und wenn man so Sternschnuppen sieht, dann darf man sich ja etwas wünschen. Was ist es bei euch?
1: Gleichbleibende Partnerschaft wie bis anhin. Und nach 50 Jahren, wo wir uns kennen und 48 Jahre geheiratet.
0: Das ist doch ein schöner Wunsch. Was ist euer? Ich wünsche jedenfalls jetzt schon viel Spass beim Geniessen. Eben denkt daran, Sonnenfinsternis, also wenn ihr in die Sonne schaut, nur mit den entsprechenden Brillen. Für diesen Song da gibt es keine Vorgaben, ausser geniessen und vielleicht ein bisschen mitsingen. Grosse 80er-Hit von den Bee Gees jetzt hier bei Radio Zürichsee. 6 Minuten nach der halben 9.

0: Wir haben die Musik, die Freude macht und euch gut durch den Mittwoch bringt. Das ist Radio Zürichsee. 18 Minuten haben wir 9 Uhr Zeit für eine grosse Portion Morgen-Comedy und mit unerledigten Arbeit bis am Wochenende.
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0: Unterwegs mit Radio Zürich seht ihr den Mittwochmorgen und nach den News habe ich einen Song von einem Künstler, der 1987 ein Album mit gerade 6 Top 10 Hits abgeliefert hat. Einer der ganz grossen Songs, der die Frage stellt, Annie, geht's dir gut? Gehört ihr direkt nach einem News-Update.
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0: Verkehrsübersicht vom 5 vor 9 im grossen Raum Zürich. Da haben der stockende Verkehr oder Stau vor dem Gubristunnel Richtung St. Gallen. Oder das dann auf der Westumfahrung an Burdorf Nord. Dann rund ums Brütiseller Kreuz brauchen wir mehr Zeit auf dem Weg in die Stadt beim Autobahnende Wiedeke. Und auf der A4 Schaffhausen Richtung Winterthur ab Adliken. Allen unterwegs kommen gut und sicher an euer Ziel. Alle Verkehrsmeldungen im Detail jederzeit online auf radiozürichsee.ch oder in der Radio Zürichsee App verfügbar.
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5: Mit dem Dani Kweyenbühl. Die Europäische Union verbietet Ewigkeitschemikalien in Fastfood-Verpackungen. Ab heute müssen in der Europäischen Union Burgerboxen oder Kaffeebecher frei von PFAS sein. Neben den strengen Grenzwert für Ewigkeitschemikalien gibt es noch weitere Bestimmungen zu Verpackungen. Die müssen künftig rezyklierbar und so klein wie möglich sein. Der erlaubte Leerraum bei Online-Bestellungen wird auf 50% begrenzt. Bestimmte Einwegplastikverpackungen für frisches Obst und Gemüse sind verboten. Die Produzenten dürfen aber ihre Lagerbestände noch aufbrauchen, darum dürften die Neuerungen nicht sofort spürbar sein. Das US-Militär hat einen Tanker im Golf von Oman beschossen. Der Tanker hätte die amerikanische Blockade gegen iranische Häfen durchbrechen, teilt das US-Regionalkommando mit. Nachdem die Besatzung mehrere Warnungen ignoriert hat, haben Helikopter 2 Raketen aufs Schiff geschossen. Ob es Verletzte oder Tote gegeben hat, ist noch unklar. Die USA blockieren seit einem Monat wieder iranische Häfen und Küstengebiete. Trotz idealen Bedingungen muss das Lützelau-Schwimmen vom nächsten Samstag abgesagt werden. Wie die Sektion Rapperswil von der Lebensrettungsgesellschaft mitteilt, könnte das Schiff von der Hensa wegen dem tiefen Wasserstand nicht mehr an der Lützelau anlegen. Wir haben zusammen mit Hensa Alternativen geprüft, aber keine Lösung gefunden, die sich hätte umsetzen lassen. Die Schwimmerinnen und Schwimmer wären mit dem Hensa-Schiff auf die Insel gebracht worden und wären dann von dort aus 1,5 Kilometer ins Seebad Rapperswil geschwommen.
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5: Heute ist es sonnig und heiß. Aktuell messen wir in der Stadt Zürich 21 Grad, in Zollikon und Birmensdorf sind es 20 Grad. Am Morgen wird die Sonne nur in den Bergen von ein paar Wolken verdeckt.
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0: Unterwegs durch den Mittwoch, das mit wunderbarem Sound von Toto, der Jennifer Page, Annie Lennox, Celine Dion, dem Joe Cocker, gibt's alles in dieser halben Stunde. So tönt die Abwechslung hier bei Radio Zürichsee. Guten Morgen.
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0: Eure Meinung interessiert jeden Morgen hier bei Radio Zürich. 10 Minuten nach der 9 haben wir es jetzt. Schönen guten Tag. Und heute geht es um eine Frage, die vor allem online extrem hohe Wellen schlägt. Nämlich, soll man essen im Zug oder nicht? Und ich muss zugeben, ja, ich mache es. Also vielleicht mal am Morgen ein Sandwich oder wenn ich am Abend um 9 Uhr auf dem Heimweg bin und noch nicht keine Zeit kann zum Essen, gibt es vielleicht etwas aus dem McDonald's oder so. Also wirklich ab und zu mal. Ihr seid da aber viel besser unterwegs. Auch bei unserer Instagram-Umfrage sagen 54% von euch, nein, hey, der Zug ist nicht der Ort, wo man isst. Eure Meinung, jederzeit direkt ins Studio auf 079 255 7171. Schön, sind ihr mit Radio Zürichsee unterwegs durch den Mittwoch.
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0: Abwechslung unterwegs durch den Mittwochvormittag hier bei Radio Zürichsee. Wird es poppig, es wird rockig, es gibt aber auch einen riesen Hit, um einfach mal ein bisschen durchschnaufen, das alles in der nächsten halben Stunde.
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0: Es braucht noch ein bisschen Geduld, wenn ihr auf den Strassen unterwegs seid im Grossraum Zürich. Da haben wir Stau vor dem Gubrisch-Tunnel Richtung St. Gallen. Dadurch stehen wir dann auch auf dem Westring an Burdorf Nord. Rund ums Brütiseller Kreuz müsst ihr ebenfalls mit ein stockendem Verkehr rechnen. Und auch beim Autobahnende Richtung Wiedike. Allen unterwegs kommen gut und sicher an euer Ziel.
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8: Heute ist es sonnig und heiß. Aktuell messen wir in der Stadt Zürich und Richterswil 22 Grad, in Bülach sind es 21 Grad. Am Morgen ist es schön, nur in den Bergen wird die Sonne von ein paar Wolken verdeckt. 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

7 über halb 10 hier bei Radio Zürichsee. Wunderschönen guten Morgen. Für euch parat ein Song, inspiriert von einer Fernsehzeitschrift. Dort hat nämlich Cyndi Lauper gelesen, Time After Time, Sci-Fi-Movie aus den 70er Jahren. Rausgekommen ist ihre erste Nummer 1 Hit in den 80er. Und jetzt eine zum Geniessen hier bei Radio Zürichsee. Mit viel Abwechslung durch den

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5: Im Grossraum Zürich stockert es auf der A1 St. Gallen Richtung Zürich zwischen dem Brütiseller Kreuz und Zürich Ost, in die Gegenrichtung zwischen dem Limmataler Kreuz und dem Gubristunnel, auf dem Westring Richtung Basel zwischen Durdorf Nord und dem Limmataler Kreuz und es stockert beim Autobahnende Wiedecken. Alle Meldungen gibt es für euch auch jederzeit auf radiozürichsee.ch oder in der Radio Zürichsee App. Allen unterwegs eine gute Fahrt. Es ist 5 vor 10.
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5: Mit dem Dani Kreiebühl. Die Schweiz hat Kolumbien wegen dem Erdbeben eine Nothilfe von 1 Million Franken zugesprochen. Die finanzielle Unterstützung soll für Lebensmittel, temporäre Unterkünfte und die Wasserversorgung eingesetzt werden. Das Erdbeben am Montagmorgen im Westen von Kolumbien hat eine Stärke von 7,4 gehabt. Die Behörden gehen im Moment von mindestens 180 Toten und über 2500 Verletzten aus. Das Schweizer Aussendepartement hat bis jetzt keine Informationen über Schweizerinnen oder Schweizer unter den Opfern. Wegen dem Kurssturz von der Aktie vom Schweizer Schuhhersteller On ist der Roger Federer nicht mehr Milliardär. Wie das Wirtschaftsmagazin Forbes schreibt, hat der Roger Federer noch ein Vermögen von rund 950 Millionen Dollar. Die On-Aktie ist gestern an der New Yorker Börse um 19% eingebrochen. On hat zwar gute Quartalszahlen präsentiert, die Analysten haben aber noch ein besseres Ergebnis erwartet. Roger Federer ist vor 7 Jahren als Investor und Partner bei On eingestiegen. Die St. Galler Kantonalbank erhöht nach einem guten Semester ihr Jahresziel. Der Eingewinn ist im ersten Halbjahr um gut 5% auf fast 120 Millionen Franken gestiegen, wie die St. Galler Kantonalbank heute mitteilt. Die verwalteten Vermögen sind um fast 6% auf 76 Milliarden Franken gestiegen. Gut 2 Milliarden sind Neugelder. Nachdem die St. Galler Kantonalbank bis jetzt auf einem Konzerngewinn auf Vorjahresniveau ausgegangen ist, wird jetzt ein leicht höherer Gewinn erwartet.
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5: Heute ist es sonnig und heiß. Aktuell messen wir in der Stadt Zürich und das Greifensee 23 Grad, in Niederurnen sind es 21 Grad. Am Morgen ist es schön, nur in den Bergen wird die Sonne von ein paar Wolken verdeckt.
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6: Wir haben die grossen Hits, die ich noch mal ein bisschen in Ferienstimmung bringen. Und ich bin schwelgen lassen. Katie und I mit ihrem wunderbaren Bacardi-Feeling gibt es jetzt gerade. Aber dann in dieser Stunde auch noch parat. Der Roy Orbison, der Robbie Williams, der Rose Lawrence und Bon Jovi. So tönt die Abwechslung hier bei Radio Zürichsee.
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7: Im Grossraum Zürich stockert es auf der A1 Bern Richtung St. Gallen zwischen dem Limmataler Kreuz und dem Gubrisch-Tunnel und auf dem Westring Richtung Basel zwischen Durdorf Nord und dem Limmataler Kreuz. Allen unterwegs eine gute Fahrt.
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7: Im Grossraum Zürich stockt es auf der A1 Bern Richtung St. Gallen zwischen dem Rimmataler Kreuz und dem Guberisch-Tunnel und auf dem Westring Richtung Basel zwischen Urdorf Nord und dem Rimmataler Kreuz. Alle Meldungen gibt es für euch auch jederzeit auf radiozürichsee.ch oder in der Radio Zürichsee App. Allen unterwegs eine gute Fahrt. Das ist 5 vor 11.
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7: Mit dem Dani Quäenbühl. Der Schweizer Detailhandel ist im ersten Halbjahr gewachsen. Der Umsatz ist gegenüber dem Vorjahr um 2,6% gestiegen, wie das Marktforschungsunternehmen Nielsen IQ mitteilt. Ein wesentlicher Wachstumstreiber ist der Onlinehandel mit einem Plus von 11% gewesen. Im Food-Bereich haben sich Nahrungsmittel wegen tieferen Preis beim Umsatz leicht negativ entwickelt. Stark zugelegt haben alkoholfreie Getränke. Alkoholische Getränke sind unter Vorjahresniveau. Im Non-Food-Bereich haben Freizeitartikel die Umsätze in die Höhe getrieben. Der Schweizer Liftbauer Schindler hat einen prestigeträchtigen Auftrag bekommen. Das Luzerner Unternehmen erneuert 31 Lifte im General Motors Building an der Fifth Avenue zu Manhattan. Der 50-stöckige Wolkenkratzer steht direkt am Südostecken vom Central Park und zählt zu den bekanntesten Adressen von New York. Wie viel Schindler für den grossen Auftrag überkommt, wird nicht bekannt gegeben. Die USA reklamieren die vollständige Kontrolle von der Strasse von Hormuz für sich. Der US-Präsident Donald Trump hat vor Reporter gesagt, der Iran hätte keine Kontrolle über die Meerenge. Irgendwann werden die Iraner vielleicht etwas unternehmen und dann werden sie weggefegt. Die britische Schifffahrtsbehörde meldet aber die Angriffe und Schikanen durch die iranische Revolutionsgarde in der Strasse von Hormuz gehen weiter. Es fahren immer noch nur wenig Handelsschiffe durch die Meerenge. Das US-Regionalkommando hat nach eigenen Angaben im Golf von Oman mit 2 Raketen einen Tanker gestoppt, der die amerikanische Blockade gegen iranische Häfen wollte durchbrechen.
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7: Heute ist es sonnig und heiß. Aktuell messen wir in der Stadt Zürich und Zwetzigen 26 Grad, in der Flumsenberg sind es 22 Grad. Auch morgen ist es schön, nur in den Bergen wird die Sonne von ein paar Wolken verdeckt.
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1: Unterwegs mit Radio Zürichsee in Mittwochmittag rein, das mit wunderbaren Hits wie Baker Street, Maria, Volare und dann haben wir aber auch den grossartigen Freddie Mercury am Start mit Living on My Own. Schön sind ihr da.
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1: Momentan gibt es keine Meldungen im Grossraum Zürich, im Zürich-Oberland und rund um den Zürichsee. Habt ihr etwas gesehen, dann meldet uns auf der Gratis-Verkehrshotline 0800 und 3x60. Allen unterwegs eine gute Fahrt.
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3: Im Moment gibt es keine Meldungen im Grossraum Zürich, im Zürich-Oberland oder rund um den Zürichsee. Falls ihr etwas gesehen habt, dürft ihr uns das gerne melden. Unsere Gratis-Verkehrshotline hat die Nummer 0800 und 3x60. Kommt weiterhin gut und sicher am Ziel an. 5 Minuten und dann ist es 12 Uhr.
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4: Mit dem Dani Krähenbühl. Für Tempo 30 auf Hauptverkehrsachsen braucht es künftig ein Gutachten. Das hat der Bundesrat entschieden und damit die Kompetenz von Städten und Gemeinden eingeschränkt. Das Gutachten muss den Nachweis erbringen, dass Temporeduktionen nicht zu einem unerwünschten Ausweichverkehr in Quartier führen. Die entsprechende Anpassung an die Signalisationsverordnung wird auf den 1. Oktober in Kraft gesetzt. In der Vernehmlassung sei der Plan mehrheitlich positiv aufgenommen worden, schreibt der Bundesrat. Verzichtet wird dagegen auf eine Pflicht zu Flüsterbeleg bei der Sanierung von Hauptstrassen mit zu viel Lärm. Der Schweizer Detailhandel ist im ersten Halbjahr gewachsen. Der Umsatz ist gegenüber dem Vorjahr um 2,6% gestiegen, wie das Marktforschungsunternehmen Nielsen IQ mitteilt. Ein wesentlicher Wachstumstreiber ist der Onlinehandel mit einem Plus von 11% gewesen. Im Food-Bereich haben sich Nahrungsmittel wegen tieferer Preise beim Umsatz leicht negativ entwickelt. Stark zugelegt haben alkoholfreie Getränke. Alkoholische Getränke sind unter Vorjahresniveau. Im Non-Food-Bereich haben Freizeitartikel die Umsätze in die Höhe getrieben. Die Schweiz hat Kolumbien wegen dem Erdbeben eine Nothilfe von 1 Million Franken zugesprochen. Die finanzielle Unterstützung soll für Lebensmittel, temporäre Unterkünfte und die Wasserversorgung eingesetzt werden. Das Erdbeben am Montagmorgen im Westen von Kolumbien hat eine Stärke von 7,4 gehabt. Die Behörden gehen im Moment von mindestens 180 Toten und über 2.500 Verletzten aus. Das Schweizer Aussendepartement hat bis jetzt keine Informationen über Schweizerinnen oder Schweizer unter den Opfern.
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4: Heute ist es sonnig und heiß. Aktuell messen wir in der Stadt Zürich 27 Grad, in Dübendorf 26 Grad und in Rapperswil-Jona sind es 25 Grad. Am Morgen ist es schön, nur in den Bergen wird die Sonne von ein paar Wolken verdeckt.
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3: Und dann noch ein Blick weiter, es heisst, die Tage sind gezählt. Wenn das mit der Prognose so bleibt über die nächsten Tage, dann dürften wir uns nächste Woche mal über Regen freuen. Und bevor der Regen aus allen Wolken geht, regnet es bei uns Hits für euch. Was da schon an Dezibel gekreist worden ist, zum nächsten Song, den wir euch gerade haben. Also zuerst abschlucken aus den 90er Britney Spears.
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Ja, ich hoffe, Sie müssen uns jetzt dann nicht ganz den Hahnen abdrehen. Guten Mittag auf Radio Zürichsee, 9 ab 12 Uhr. Aber es heisst, Gürtel enger schnallen beim Wasserbrauchen. Verschiedene Gemeinden in der Region haben dazu aufgerufen. Und da sonst für euch eine Anleitung zum Wassersparen am Morgen im Badzimmer. Schon mal helfen tut das Wechseln von Duschgel, Shampoo und Conditioner zu einem 3-in-1 Shampoo. Dann könnte man ja theoretisch auch noch gerade das Zahnbürstchen mit unter die Dusche nehmen und beim Duschen Zähne putzen. Vor dem in die Dusche brünzeln wird ja eher abgeraten. Vielleicht aber könnte man noch das Schäli vom Morgen mitnehmen in die Dusche zum Abspülen und so auch noch Wasser sparen. Ja, klingt jetzt natürlich nach einem schlechten Witz. Aber das Thema ist ernst und so unser Tipp grundsätzlich auch wirklich möglich. Darum, wir freuen uns, wenn es jetzt wirklich stimmt, dass es nächste Woche wieder Regen gibt. Und wo wir aber den Hahn sicher nicht abdrehen, ist bei der Musik. Die berühmte ist Laura aus Italien, jetzt aus den 90er vom Neck, für einen sommerlichen mit

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8: Momentan haben wir keine Meldung aus dem Grossraum Zürich, im Zürich-Oberland und von der Zürichsee-Region. Wenn ihr aber unterwegs etwas beobachtet habt, dann meldet euch das gerne auf unsere gratis Verkehrshotline, die Nummer 0800 und 3x60. Alle unterwegs weiterhin eine gute und eine sichere Fahrt. In 5 Minuten ist es 12:30.
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8: Mit dem Marco Huber. Städte und Gemeinden können Tempo 30 auf Hauptverkehrsachsen nur nach einem Gutachten beschliessen. Das hat der Bundesrat heute beschlossen und die Änderung auf den 1. Oktober in Kraft gesetzt. Das Gutachten muss den Beweis erbringen, dass eine Temporeduktion keinen unerwünschten Ausweichverkehr in Quartier bewirkt. Der Umsatz im Schweizer Detailhandel hat im ersten Halbjahr um 2,6% zugenommen. Wie das Marktforschungsunternehmen Nielsen IQ mitteilt, ist vor allem der Onlinehandel Wachstumstreiber gewesen, mit einem Plus von 11%. Im Food-Bereich haben sich Nahrungsmittel leicht negativ entwickelt, alkoholfreie Getränke haben stark zugelegt, alkoholische Getränke haben verloren. Die Schweiz stellt Kolumbien 1 Million Franken Nothilfe für Lebensmittel, temporäre Unterkünfte und Wasserversorgung zur Verfügung. Das Erdbeben am Montagmorgen im Westen vom südamerikanischen Land hat eine Stärke von 7,4 gehabt. Die Behörden gehen im Moment von mindestens 180 Todesopfer und über 2500 Verletzten aus.
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8: Es ist sonnig und heiß heute. Aktuell messen wir in der Stadt Zürich 28 Grad. Steffen und Wesen sind 27 Grad. Am Morgen ist es schön, nur in den Bergen wird die Sonne von ein paar Wolken verdeckt. Das aktuelle Wetter und die genaue Prognose für euren Standort findet ihr jederzeit in der Radio Zürichsee App.
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so ein Lied kann einem mal wirklich mitnehmen. Jetzt vom Himmel zurück auf den Boden. Herzlich willkommen auf Radio Zürichsee. Es geht aber gerade weiter mit der Reise durch die verschiedenen Jahrzehnte und Geschichten, die die Songs aus selber Zeit mitbringen. Status Quo in the Army Now aus den 80er. Ein Meisterwerk, um die Stimmung vom Thema ins Lied reinpacken. Bevor wir losrocken, holen wir euch jetzt aber noch auf die Tanzfläche mit dem 90er-Hit von

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5: Aktuell haben wir keine Verkehrsmeldung aus dem Sendegebiet, also aus dem Grossraum Zürich, Zürich-Oberland, aus der Zürichsee-Region oder der erweiterten Zürichsee-Region. Wenn ihr aber etwas beobachtet habt unterwegs, dann meldet uns das gerne jederzeit auf unsere gratis Verkehrshotline 0800 und 3x60. Das ist die Nummer dafür. Alle unterwegs weiterhin eine gute und eine sichere Fahrt. In 5 Minuten ist es 1.
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5: Mit dem Marco Huber. Jetzt ist es offiziell. Der Sommer 2026 ist der heisseste Sommer seit Messbeginn. Der Sommer 2026 hat den bisherigen Rekordsommer 2003 übertroffen. Das teilt der Wetterdienst Meteo News mit. Höhere Temperaturen, mehr Hitzetage und auch mehr Tropennächte. Die Durchschnittstemperatur ist 0,7 Grad über der vom Sommer 2003 gewesen. Verschiedene Messstationen haben außerdem Allzeit-Temperaturrekord verzeichnet, so auch die Messstation in der Stadt Zürich. Für Tempo 30 auf Hauptverkehrsachsen braucht es künftig ein Gutachten. Das hat der Bundesrat entschieden und damit die Kompetenz von Städten und Gemeinden eingeschränkt. Das Gutachten muss beweisen, dass Temporeduktionen nicht zu einem unerwünschten Ausweichverkehr in Quartier führen. Die entsprechende Anpassung an die Signalisationsverordnung wird auf den 1. Oktober in Kraft gesetzt. In der Vernehmlassung sei der Plan mehrheitlich positiv aufgefasst worden, schreibt der Bundesrat. Verzichtet wird auf eine Pflicht zu Flüsterbeläge bei der Sanierung von Hauptstrassen mit zu viel Lärm. Der Bundesrat will außerdem den Kantonen beim Schutzstatus S mehr Spielraum geben. Die Kantone sollen selber bestimmen, wie viele Sozialhilfepersonen mit diesem Status in Zukunft sollen überkommen. Die Asylordnung soll entsprechend angepasst werden, schreibt der Bundesrat. Die Landesregierung schickt die Anpassung in die Vernehmlassung. Der Bund leistet den Kantonen für Personen mit dem Schutzstatus S nach 5 Jahren jetzt keine finanzielle Unterstützung mehr. Die Kantone befürchten darum mehr Kosten.
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5: Es ist sonnig und heiß heute. Aktuell messen wir in der Stadt Zürich 30 Grad, Adliswil und Zbülach 29 Grad. Auch morgen ist es schön, nur in den Bergen wird die Sonne zum Teil von Wolken verdeckt.
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7: Wir greifen dieser Sonnenfinsternis von heute Abend ein bisschen vor. Es wird in der nächsten Nonstop-Musikstunde schon mal 4 Minuten dunkel und nachts. Und Liebe ist überall angesagt. Für euch dabei Can You Feel the Love Tonight vom Elton John, The Time of My Life aus den 80er, auch noch parat in der nächsten Stunde, Madonna, Mike and the Mechanics und. Gute Zeit!
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6: Im Moment haben wir keine Verkehrsmeldung aus dem Grossraum Zürich, im Zürich-Oberland und aus der Zürichsee-Gegend. Wenn ihr aber etwas beobachtet habt, gebt uns das durch auf unsere gratis Verkehrshotline Nummer 0800 und 3x60. Allen unterwegs weiterhin eine gute und eine sichere Fahrt.

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3: Eine Meldung haben wir aktuell aus dem Grossraum Zürich, Nordring Richtung St. Gallen zwischen dem Limmataler Kreuz und dem Gubristunnel stockenden Verkehr wegen Verkehrsüberlastung. Alle Meldungen rund um den Verkehr in der Region Zürich findet ihr auch immer online auf radiozürichsee.ch oder in der Radio Zürichsee App. Allen unterwegs weiterhin eine gute und eine sichere Fahrt. In 4 Minuten wird es 2.
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3: Mit dem Marco Huber. Hitzerekord machen den Sommer 2026 zum heißesten Sommer seit Messbeginn. Der Sommer 2026 hat damit den bisherigen Rekord Sommer 2003 übertroffen. Höhere Temperaturen, mehr Hitzetage und Tropennächte hat es gegeben. Das teilt heute der Wetterdienst Meteo News mit. Die Durchschnittstemperatur ist 0,7 Grad über der vom Sommer 2003 gewesen. Verschiedene Messstationen in der Schweiz haben außerdem Allzeittemperaturrekord verzeichnet. So auch in der Stadt Zürich. Der Bundesrat will den Kantonen beim Schutzstatus S mehr Spielraum geben. Die Kantone sollen selber bestimmen, wie viele Sozialhilfepersonen mit diesem Status in Zukunft überkommen. Die Asylordnung soll entsprechend angepasst werden, teilt der Bundesrat mit. Die Landesregierung schickt die Anpassung in die Vernehmlassung. Der Bund leistet den Kantonen für Personen mit Schutzstatus S nach 5 Jahren keine finanzielle Unterstützung mehr. Die Kantone befürchten darum mehr Kosten. Die russische Schwarzmeerküste ist massiv von ukrainischen Drohnen angegriffen worden. Laut russischen Telegram-Kanal sind in der Stadt Novorossiysk der Marinehafen, der Handelshafen und auch das Ölverladeterminal getroffen worden. Der Gouverneur von der Region Krasnodar redet von Schäden an über 20 Wohnhäusern und in 4 Betrieben. Die Rede ist von Todesopfern und Verletzten. Heftige ukrainische Angriffe werden auch aus der Hafenstadt Sevastopol auf der russisch annektierten Halbinsel Krim gemeldet.
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3: Es ist sonnig und heiß heute Nachmittag. Aktuell messen wir in der Stadt Zürich 30 Grad, Zadlischwil und das Regensdorf 29 Grad. Auch morgen ist es schön, nur in den Bergen wird die Sonne von ein paar Wolken verdeckt.
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4: Vielleicht erwartet euch heute am Nachmittag noch eine Aufgabe, die ihr eigentlich gerne schon erledigt hättet. Aber um euch noch ein paar Motivatoren vor die Ohren zu heben, euch erwartet in der nächsten 19 Musikstunde auch wieder ein Meisterwerk von einer Mischung aus den grössten Songs aus den 80er oder 90er mit Queen, Another One Bites the Dust, Bonnie Tyler, Ace of Base, R.E.M. und noch ganz viel mehr. Es kommt also so oder so gut.
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2: Aber aktuell zwei Meldungen aus dem Grossraum Zürich, Nordring Richtung St. Gallen zwischen dem Limmataler Kreuz und dem Kubrichtunnel stockenden Verkehr. Westring Richtung Basel zwischen Durdorf Nord und dem Limmataler Kreuz ebenfalls Verkehrsüberlastung und darum stockenden Verkehr. Wenn ihr sonst noch etwas beobachtet habt unterwegs, dann teilt uns das mit via unserer gratis Verkehrshotline Nummer 0800 und 3x60. Allen unterwegs weiterhin eine gute und eine sichere Fahrt.
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5: Wir haben aktuell zwei Meldungen aus dem Grossraum Zürich. Betroffen der Nordring Richtung St. Gallen zwischen dem Limmataler Kreuz und dem Gubelschen Stocket. Und betroffen außerdem der Westring Chur Richtung Basel zwischen Durdorf Nord und dem Limmataler Kreuz. Ebenfalls stockender Verkehr wegen Verkehrsüberlastung. Alle Verkehrsmeldungen findet ihr auch immer in der Übersicht auf radiozürichsee.ch oder in der Radio Zürichsee App. Allen unterwegs weiterhin eine gute und eine sichere Fahrt. In 5 Minuten ist es 3.
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5: Mit dem Marco Huber. Das Bundesgericht erklärt die Zuteilung von einem Mädchen in einer Klasse mit lauter Buben für rechtmässig. In einem Rechtsstreit um die Klassenzuteilung in einer Zürcher Gemeinde haben die Eltern eine Niederlage hinnehmen. Das höchste Schweizer Gericht hat die Beschwerde von ihnen abgewiesen und der Schulgemeinde Recht gegeben. Die individuelle Förderbedürfnis gewichtet das Bundesgericht stärker wie die Geschlechterkonstellation in einer Klasse. Die Eltern haben in diesem konkreten Fall wegen einer ausgewogenen Geschlechterverteilung Nachteil für ihre Tochter befürchtet und erfolglos versucht zu bewirken, dass die Tochter in eine besser durchmischte Klasse versetzt wird. Der Vulkan Ätna sorgt weiterhin für Einschränkungen im Flugverkehr rund um die italienische Feriendestination Sizilien. Der Flughafen von der zweitgrössten sizilianischen Stadt Catania bleibt bis heute Abend um 6 Uhr mindestens zu. Das teilt der Flughafenbetreiber mit. Der Flugbetrieb ist schon den 6. Tag in Folge beeinträchtigt. Etliche Flüge sind gestrichen oder umgeleitet worden. Wenn der Flugbetrieb nachher wieder aufgenommen werden kann, ist aktuell unklar. Der Ätna ist der aktivste Vulkan zu Europa. Seit dem letzten Freitag stößt er regelmässig Asche und Gesteinsbrocken aus. Auch dicke Lavaströme haben sich gebildet. Das Fährenunglück zwischen den indonesischen Inseln Bali und Lombok ist relativ glimpflich ausgegangen. Eine 19-jährige Indonesierin ist laut Behörden gestorben. Alle anderen, über 170 Menschen an Bord, konnten gerettet werden. Auf der Fähre ist am frühen Morgen Feuer ausgebrochen. Die Rettungsarbeiten sind durch dichten Rauch und hohe Wellen erschwert worden. Die Fähre zwischen Bali und Lombok wird auch von vielen Touristinnen und Touristen genutzt.
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5: Es ist sonnig und heiß. Aktuell messen wir in der Stadt Zürich 32 Grad, in Richterswil und Volkertswil 31 Grad. Am Morgen ist es weiterhin schön. In den Bergen wird die Sonne zum Teil von ein paar Wolken verdeckt.
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6: Ja, früher beim Hitparadenlosen hat man vor allem auf die vordersten Plätze gewartet. Auf Radio Zürichsee gibt es heute nur noch die Hits, die das Podest dominiert haben. Gerade wieder eine Stunde für euren Endspurt beim Arbeiten mit nur dem Besten vom Besten. The Best von Tina Turner aus den 80ern zum Beispiel, Billie Jean von Michael Jackson oder aus den 90ern die Backstreet Boys und jetzt gerade Donna Lewis. Guten Endspurt!
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1: Drei Meldungen aktuell im Grossraum Zürich, Nordring Richtung St. Gallen zwischen Limmataler Kreuz und dem Gubrischen Öl stockenden Verkehr. A1 Bern Richtung St. Gallen zwischen Zürich-Seebach und der Verzweigung Zürich-Ost stockenden Verkehr. Und Westring Chur Richtung Basel zwischen Urdorf Nord und dem Limmataler Kreuz ebenfalls überlastet stockenden Verkehr. Wenn ihr sonst noch etwas beobachtet habt unterwegs, dann dürft ihr uns das gerne jederzeit mitteilen auf unsere gratis Verkehrshotline. Nummer dazu 0800 und 3x60. Alle unterwegs weiterhin eine gute und eine sichere Fahrt.
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5: Stockender Verkehr im Grossraum Zürich auf der A1 Richtung St. Gallen zwischen Dietikon und dem Gubberistunnel und zwischen Zürich-Seebach und der Verzweigung Zürich-Ost. Auf dem Westring stockt es ab Urdorf Nord. Alle Meldungen im Detail gibt es auch immer auf radiozürichsee.ch oder in der Radio Zürichsee App. Kommen alle gut und sicher rein. 5 Minuten und dann ist es 4 Uhr.
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6: Mit dem Marco Huber. Der Bundesrat will die Spitze der Schweizer Banken mehr in die Verantwortung nehmen. Die Finanzministerin Karin Keller-Sutter hat verschärfte Bestimmungen von der sogenannten Too-Big-to-Fail-Regeln vorgestellt. Mit diesen Anpassungen sollen die Risiken, z.B. durch hohe Boni, vermieden werden. Und Banken sollen besser auf Krisen vorbereitet werden. Der Bundesrat schickt entsprechende Vorschläge in die Vernehmlassung. Auslöser von diesen angepassten Regeln ist der Zusammenbruch von der Grossbank CS im Frühling 2023. Daraufhin ist es zu der Notübernahme durch die Grossbank UBS gekommen. Das Bundesgericht erklärt die Zuteilung von einem Mädchen in einer Halbklasse mit lauter Buben für rechtmässig. Das höchste Gericht hat die Beschwerde der Eltern abgewiesen, gibt damit den zuständigen Schulgemeinde recht und stützt auch noch gerade den Entscheid vom Zürcher Verwaltungsgericht. Die individuellen Förderbedürfnisse gewichtet das Bundesgericht höher wie die Geschlechterkonstellation in einer Klasse. Die Eltern haben in diesem Fall wegen der Geschlechterverteilung Nachteile für ihre Tochter befürchtet und erfolglos versucht zu bewirken, dass ihre die Tochter versetzt wird. Zu der guten Nachricht vom Tag, der Fischadler ist zurück in der Schweiz. Zum ersten Mal seit 1914 ist ein Paar von dieser Greifvogelart zum Brüten in die Schweiz gekommen, berichten verschiedene Online-Medien. Der Fischadler ist in der Schweiz künstlich wieder angesiedelt worden. Anfangs 20. Jahrhundert ist der Vogel ausgerottet worden, weil er als Konkurrenz für die Fischerei gegolten hat.
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6: Es ist weiterhin sonnig und heiß. Aktuell messen wir in der Stadt Zürich 34 Grad, Wädischwil und Seefrätig 33 Grad. Am Morgen ist es schön, nur in den Bergen wird die Sonne von ein paar Wolken verdeckt.
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5: Dann die Sonne vom Mond verdeckt, bald heute Abend nach dem 8. Wie macht ihr es? Schaut ihr die Sonnenfinsternis? Und wenn ja, wie? Macht uns doch kurz ein WhatsApp auf 079 255 71 71. Bei uns im Musikprogramm wird es auch jetzt schon in den nächsten 10 Minuten kurz Nacht mit der Patti Smith, ihrem grossartigen Because the Night. Zuerst jetzt aber aus den 80ern der Mr. Piano Man Billy Joel für nochmal einen guten Schub zum Weitermachen.
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0: Erinnert ihr euch noch an Sommer 03? Guten Nachmittag auf Radio Zürichsee 7 ab 4. Der hat ja als Rekordhitzesommer gegolten bis heute. Und an den Sommer 03 erinnere ich mich tatsächlich auch noch sehr genau. Als Kind bin ich eigentlich immer draussen gewesen. Ich habe bei Hausarrest auch einmal meiner Mutter gesagt, Mami, du bist keine Tierquälerin, sondern eine Menschenquälerin. Weil ich nicht raus konnte. Das war so schlimm für mich. Draussen war mein Eins und alles. Also eben darum der Sommer 03 noch ganz klar präsent, weil der hat auch mich gezwungen, zum drinnen zu bleiben. Und seit heute ist es jetzt aber offiziell. Der Sommer 26 hat den Sommer 03 überholt in Sachen Rekord. Darum jetzt nochmal besonders grossen Dank an.
1: Vor allem die, die halt draussen arbeiten und körperlich. Also die sind natürlich schon, das ist schon happy jetzt. Das ist nicht ohne.
2: Ja, die Bauarbeiter.
3: Mir selber, weil ich muss noch arbeiten. Die keine Klimaanlage haben. Strassen bauen.
0: Und noch ergänzen. Leute in der Body, in der Gastro, Lieferdienst, auf dem Velo etc. Danke. Zu dieser Sommerhits gibt es jetzt einen Sommerhit aus den Nullerjahren für die Abwechslung von der Shakira. Einen guten Endspurt.

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0: Offenbar muss den Leuten im Maul rumgusseln eine inspirierende Sache sein. Unser nächster Künstler hat nach dem Studium ein Jahr als Zahnarzt geschafft und hat dann aber müssen aufhören. Seine Musik ist einfach zu gut angekommen, die er nebenbei gemacht hat bei den Leuten. Ab dann hat er zwar den Leuten auch ins Maul hineinschauen, aber vor allem, weil sie so fest mitgesungen haben an den Konzerten. Welcher Künstler aus den 90er gehört gerade mit einem von seinen grössten Hits für einen grandiosen Feierabend nach den Kurznews?
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0: Eine Unfallmeldung aus der Region Grossraum Zürich, A1 Richtung Bern zwischen Dietikon und dem Barrecktunnel. Stau, der rechte Fahrstreifen ist blockiert. Bis zu einer Dreiviertelstunde mehr Zeit braucht er. Dann ein Bahnfahrzeug auf der A1 Richtung St. Gallen. Darum beim Gubristunnel Stau, der rechte Fahrstreifen blockiert. Dann hat es auch langsam angefangen mit dem restlichen Feierabendverkehr im Grossraum Zürich auf dem Nord- und Westring. Und in der Region Obersee stockt es über den Seedamm Richtung Rapperswil. Allen unterwegs wünschen wir eine gute und sichere Fahrt. 5 Minuten und dann ist es 4:30.
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6: Mit dem Marco Huber. Der Sommer 2026 ist der heißeste Sommer seit Messbeginn. Der bisherige Rekordsommer 2003 ist übertroffen worden, teilt der private Wetterdienst Meteo News mit. Durchschnittstemperatur sei 0 Grad Beginn. Der bisherige Rekordsommer 2003 ist übertroffen worden, teilt der private Wetterdienst Meteo News mit. Durchschnittstemperatur sei 0

0: hat die Zuteilung von einem Mädchen in einer Klasse mit lauter Buben für rechtmässig erklärt. Es hat eine Beschwerde von den Eltern abgewiesen, gibt der zuständigen Schulgemeinde Recht und stützt den Entscheid vom Zürcher Verwaltungsgericht. Die individuellen Förderbedürfnisse gewichtet das Bundesgericht dabei höher, wie die Geschlechterkonstellation in einer Klasse.
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0: Es ist sonnig und heiss. Aktuell messen wir in der Stadt Zürich 34 Grad, Küsnacht und Diesdorf 33 Grad. Am Morgen ist es schön, nur in den Bergen wird die Sonne von ein paar Wolken verdeckt. 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

es ist schon manchen fest Wank ins Wanken gekommen, wenn der Status Quo-Klassiker aus den 70ern zum Beispiel an einem von euren Dorffestern gelaufen ist. Bringen wir also mit Rockin' All Over the World auch euren Feierabend jetzt noch in Schwung. Zuerst noch Circle in the Sand aus den 80ern oder gerade jetzt aus den 90ern. Runaway.

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6: Im Grossraum Zürich hat es einen längeren Stau auf der A1 Richtung Bern. Zwischen dem Limmataler Kreuz und dem Barrecktunnel stehen wir rund eine Stunde im Stau. Dann haben wir Vierabendverkehr auf dem Nord- und Westring und in der Region Zürich-Oberland stockert es auf der Oberland-Autobahn Richtung Ustra, Buster Nord bis zum Autobahnende. Stau auch über den Seedamm Richtung Rapperswil und in der Region Glarnerland stockert es zwischen der Glarus und Nevels. Alle Meldungen im Detail gibt es auch immer auf radiozürichsee.ch oder auch in der Radio Zürichsee App. Kommen alle gut und sicher in Feierabend 5 Minuten oder dann ist es 5.
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7: Mit dem Marco Huber, guten Abend. Der Sommer 2026 ist der heißeste Sommer seit Messbeginn. Der bisherige Rekordsommer vom 2003 ist übertroffen worden. Höhere Temperaturen, mehr Hitzetage, mehr Tropennacht. Das hat der private Wetterdienst Meteo News mitteilt. Die Durchschnittstemperatur ist um 0,7 Grad über der vom Sommer 2003 gelegen. Verschiedene Messstationen haben Allzeittemperaturrekord verzeichnet, so auch in der Stadt Zürich. Der Bundesrat will Bonizahlungen bei Schweizer Banken staatlich regulieren. Finanzministerin Karin Keller-Sutter hat verschärfte Bestimmungen von der sogenannten Too-Big-to-Fail-Regeln vorgestellt. Es soll keinen Anreiz mehr geben für risikoreiche Bankengeschäfte, so die Haltung der Landesregierung. Banken sollen damit besser auf Krisen vorbereitet werden. Der Bundesrat schickt entsprechende Vorschläge in die Vernehmlassung. Auslöser von diesen angepassten Regeln ist der Zusammenbruch von der Grossbank CS im Frühling 2023. Daraufhin ist es zu einer Notübernahme durch die Grossbank UBS gekommen. Zu der guten Nachricht vom Tag. Der Fischadler ist zurück in der Schweiz. Zum ersten Mal seit 1914 ist ein Bärli von dieser Greifvogelart zum Brüten in die Schweiz gekommen, berichten verschiedene Online-Medien. Der Fischadler ist in der Schweiz künstlich angesiedelt worden. Anfang des 20. Jahrhunderts ist die Vogelart dann ausgerottet worden, weil sie als Konkurrenz für die Fischerei gegolten hat.
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7: Es ist immer noch sonnig und heiß. Aktuell messen wir in der Stadt Zürich 34 Grad, Horgen und Kloten sind es 33 Grad. Auch morgen ist es schön, nur in den Bergen wird die Sonne dann von ein paar Wolken verdeckt.
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6: Wo schaut ihr heute Abend die Sonnenfinsternis? Gebt uns doch durch auf unser WhatsApp 079 2 55 71 71. Und eben ist klar, der mit dem nicht direkt reinschauen, ist vermutlich dem Tiger ins Auge schauen noch etwas harmloser. Und mit dem selbstbewussten Blick vom Tiger machen wir jetzt auch weiter. Für euren Feierabend Eye of the Tiger aus den 80er, gerade nach 90er Dance-Musik von Bill Love.
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0: ist das bei euch mit der Töffli-Prüfung? Guten Abend auf Radio Zürichsee, 9 ab 5. Wisst ihr das noch? Mit 14 hat man sich machen, die theoretisch. Und wenn man im besten Fall bestanden hat, ist das doch der beste Tag in diesem noch jungen Leben gewesen. Jetzt weiss ich aber darum, wo unser Keller natürlich, wo es weh tut, und sagt dem Gegenüber am Telefon, dass die Prüfung vom September ins Frühjahr verschoben wird.
1: Ja, ihr müsst ja halt noch ein bisschen länger Velo fahren, oder?
2: Ja, so.
1: Das sehe ich gerade, es geht ja gar nicht, dass sie im Januar Prüfung machen. Weil ab nächstes Jahr ist ja die Prüfung erst ab 16 erlaubt.
2: Töffli-Prüfung?
1: Ja.
2: Ich habe mein Töffli gekauft.
1: Ja, aber das heisst ja, in dem Fall, dann könnten sie es ja nicht im Januar machen. Dann müssten sie eigentlich noch mal 2 Jahre warten. Dann halt.
2: Nein, also da
0: kommt nicht vor. Ja, merci dann. Aber gut, wie sie sich wehrt mit 14. Das ganze Scherztelefon gibt es morgen Morgen um 20:07, 8 und 9. Und jetzt gibt es Synthi-Spass gepaart mit ein bisschen schauderigen Soundeffekten im grossartigen 80er-Song von Rockwell für den perfekten Start.

0: einen Feierabend ohne Hindernis. Jetzt dann gerade ein sehr sympathischer Typ für euch aus den USA, aus den 80er Jahren. Er hat ganz klein angefangen als Strassenmusiker, ist zum Teil zu den Leuten klopfen an die Türen, ob sie ihm mögen zuhören mögen. Er hat es dann geschafft und ist auch gefragt worden, was gibst den Leuten als Tipp, wenn sie auch wie du möchten gross rauskommen. Und seine Antwort ist eigentlich der Titel von seinem Song, der ihn berühmt gemacht hat. «Lader von niemandem Stein in den Weg legen». Gutes Motto, das haben wir euch gerade nach der Kurznews.
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2: Ein rechter Stau im Grossraum Zürich auf der A1 Richtung Bern. Da steht er zwischen dem Limmataler Kreuz bis Aarau Ost im Stau. Etwa eine Stunde mehr Zeit braucht es. Darum auch Rückstau auf der Umfahrungsstrasse Dietike, Urdorf Nord umeinander oder auch Spreitenbach auf dem Westring in beide Richtungen. Und dann haben wir noch zwei Meldungen aus der Region Zürich-Oberland. Zum einen stocken es auf der Oberland-Autobahn Richtung Uster, ab Uster Nord bis zum Autobahnende. Zum anderen Richtung Obersee über den Seedamm Richtung Rapperswil Stau. Kommt alle gut und sicher am Ziel an. Es wird 5:30 sein.
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3: Mit dem Marco Huber. Guten Abend. Der Sommer 2026 ist der heißeste Sommer seit Messbeginn. Der bisherige Rekordsommer 2003 ist übertroffen worden, teilt der private Wetterdienst Meteor News mit. Die Durchschnittstemperatur sei um 0,7 Grad über der vom Sommer 2003 gewesen. An verschiedenen Messstationen in der Schweiz hat es Allzeit-Temperaturrekord gegeben. Der Bundesrat will die Spitze der Schweizer Banken mehr in die Verantwortung nehmen. Die Finanzministerin Karin Keller-Sutter hat die verschärften Bestimmungen der sogenannten Too-Big-to-Fail-Regulierungen vorgestellt. Mit diesen Anpassungen sollen Risiken, z.B. durch hohe Boni, vermieden werden. Der Bundesrat schickt entsprechende Vorschläge in die Vernehmlassung. Außerdem will der Bundesrat auch die Löhne von Kaderleuten bei der Krankenkasse deckeln. Er unterstützt eine Vorlage aus der zuständigen Kommission, wie der Bundesrat heute mitteilt. Die verlangten Obergrenzen für Kaderlöhne bei der Krankenkasse als Orientierung soll dabei der Maximalbetrag bei der höchsten Lohnklasse der Bundesverwaltung dienen.
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3: Es ist noch immer sonnig und heiß. Aktuell messen wir in der Stadt Zürich 34 Grad heute und das Affoltern einmal bis 33 Grad. Auch morgen ist es weiterhin schön. Nur in den Bergen wird die Sonne zum Teil sonnig und heiß. Aktuell messen wir in der Stadt Zürich 34 Grad heute und das Affoltern einmal bis 33 Grad. Auch morgen ist es weiterhin schön. Nur in den Bergen wird die Sonne zum

ich weiss, wer unterwegs richtig heim ist, hätte auch nichts dagegen, wenn er jetzt schon dort wäre. Guten Abend auf Radio Zürichsee, aber es wird sowieso eine wunderbare Fahrt. Ich freue mich besonders auf alle 83er, die wir euch noch haben vor den Nachrichten. Steter Rhythmus freut das Gemüt bei Johnny und Mary. One Night in Bangkok ist auch noch dabei. Oder aus den 90er die Bee Gees. Aus den Nullerjahren auch etwas für die Abwechslung von der Pink. Oder gerade weitermachen tun wir mit der Sandra. Guten Feierabend.

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6: Nach wie vor ein grosser Stau auf der A1 Richtung Bern zwischen dem Limmataler Kreuz bis Aarau-Ost. Staut und etwa eine Stunde mehr Zeit braucht er. Dann merkt man den Stau auch auf der Umfahrungsstrasse zu Dietiken oder Urdorf, Spreitenbach. Dann haben wir nochmal einen Unfall, der beschäftigt auf der A3 Richtung Chur zwischen dem Limmataler Kreuz und Urdorf Süd, drum Stau. Sonst der reguläre Feierabendverkehr im Gross um Zürich auf dem Nordring und Westring und im Zürich-Oberland und Obersee ebenfalls der normale Feierabendverkehr. Alle Meldungen im Detail gibt es auch immer auf radiozürichsee.ch und in der Radio Zürichsee-App. Kommen alle gut und sicher heim, 5 Minuten noch, dann ist es 6 Uhr.
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8: Mit dem Marco Huber, guten Abend. Der Bundesrat will die Löhne von Kaderleuten bei der Krankenkasse deckeln. Er unterstützt die Vorlage der zuständigen Kommission, wie die Landesregierung heute mitteilt. Die verlangt eine Obergrenze für Kaderlöhne bei der Krankenkasse. Als Orientierung dienen soll dabei der Maximalbetrag in der höchsten Lohnklasse bei der Bundesverwaltung. Es soll aber gegenüber dem Vorschlag der Kommission noch gewisse Anpassungen geben. Darum geht jetzt der Vorschlag zuerst nochmal zurück in die Kommission und kommt anschliessend ins Parlament. In gut anderthalb Stunden kann in der Schweiz eine Sonnenfinsternis beobachtet werden. Der Mond verdeckt dabei die Sonne zu über 90% in der Schweiz. Der Lauf dieser Sonnenfinsternis hat vor kurzem schon angefangen. Über der Westküste von Alaska ist sie schon zu sehen. Von dort weg zieht sie dann über den Nordatlantik Richtung Europa. In der Schweiz fängt die Verdunkelung der Sonne praktisch überall am 7:30 an und geht ungefähr bis um 8:40. Um das Himmelsspektakel zu beobachten, eignet sich erhöhte Standort mit freier Sicht Richtung Westen bzw. Nordwesten. Es ist das die stärkste partielle Sonnenfinsternis seit 1999. Zu der guten Nachricht vom Tag, der Fischadler ist zurück in der Schweiz. Zum ersten Mal seit 1914 ist ein Paar von dieser Greifvogelart zum Brüten in die Schweiz zurückgekommen, berichtet Online-Medien. Zuletzt ist der Fischadler in der Schweiz künstlich angesiedelt worden. Anfangs 20. Jahrhundert ist der Fischadler ausgerottet worden, das weil er als Konkurrenz für die Fischerei angeschaut worden ist.
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8: Es ist noch immer sonnig und heiß. Aktuell messen wir in der Stadt Zürich 34 Grad, Freienbach und Dübendorf 33 Grad. Am Morgen ist es schön, nur in den Bergen wird die Sonne zum Teil von ein paar Wolken verdeckt.
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6: Ein Feierabend mit einem spektakulären Ereignis am Himmel. Und bis dahin gibt es aber auch noch ein Spektakel nach dem anderen in Sachen Musik. Für euren Feierabend haben wir gerade zwei, die die Musik in ihrem Genre in der jeweils Königsdisziplin ausgelebt haben. Das sind die Könige Eurythmics, gerade nach Könige vom Rock. Königinnen, muss man fast sagen. Jetzt für euch Queen.
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Letztes Mal waren es noch die Aroma-Chips. Guten Abend auf Radio Zürich, jetzt ab 6 Uhr. Heute sind es die Brüllen, zum Sonnenfinsternis zu schauen. Ja, das heutige Naturspektakel hat wieder einen Run ausgelöst und alle Brüllengeschäfte sind überrannt worden. Jetzt gibt es ja vermutlich doch ein paar von euch, die keine Brüllen mehr bekommen haben. Und die gepasteten Brüllen, die sind ja mit Vorsicht zu geniessen. Also auf ganz Nummer sicher geht ihr, wenn ihr die Sonnenfinsternis in einer super Auflösung per Internet sehen wollt, via Livestream. Es gibt Dutzende, wo das anbietet, dann könnt ihr einfach in eurer Suchmaschine vom Vertrauen Sonnenfinsternis eingeben und da ploppen diverse Kanäle auf, wo man Sonnenfinsternis mitverfolgen kann. Und sonst, wenn ihr draussen unterwegs seid, ohne Brille, dann könnt ihr auch an einen Hotspot gehen, wie zum Beispiel Sedam, Bachtel, Polyterrasse zu Zürich und. Und fragt einfach dort mal kurz, ob ihr seine Brille auslehnen dürft. Sonst auch nochmal, dürft ihr natürlich auch einfach beobachten, wie es plötzlich ein bisschen dunkler und kühler wird. Das allein kann ja auch schon ein Spektakel sein. Also eben knapp anderthalb Stunden, dann geht es los. Und bitte, wenn jetzt jemand von euch fotoaffin ist und mit der richtigen Kamera so ein Foto machen kann, dann gerne auch uns weiterschicken von unserem WhatsApp 079 2 55 71 71. Und jetzt hoffe ich, freut ihr euch auch auf so eine richtig authentische 80er Rockband. Enge Lederhosen, riesen Mähne auf dem Kopf. Grossartiger Song jetzt für euren Feierabend von Whitesnake.

0: einzige Seltenheit, die heute Abend passiert. Die partielle Sonnenfinsternis, die rund in einer Stunde losgeht. Auch eher selten ist, dass wir Musik aus Irland haben im Programm, aber es steht gerade eine Band an. Und bei Ihnen ist es wahrscheinlich ähnlich wie bei euch und euren Arbeitsgespändchen, vielleicht aber auch nicht, wo man sagt, beim Arbeiten sehr schön miteinander, aber privat müsste man sich eigentlich nicht auch noch sehen. Das haben wir die Aussage von dieser Band, die wir euch gerade haben, aus den 90er. Wir freuen uns auf guten Rock in Feierabend.
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0: Ist ein bisschen etwas los im Grossraum Zürich. Zum einen auf der A1 Richtung Bern zwischen Zürich-Affoltern und Aarau-Oststau wegen einem Bahnfahrzeug. Der linke Fahrstreifen ist blockiert. Bis zu 40 Minuten mehr Zeit brauchen wir. Dann beschäftigt ein Unfall auf der A3 Richtung Chur. Darum zwischen dem Limmataler Kreuz und Urdorf Süd-Stau und dann nochmal ein Unfall wegen, ein Unfall A1 bei der Verzweigung Zürich-Ost auf der Höhe Schwammendingen, da in beide Richtungen die Ausfahrt gesperrt wegen dem Unfall. Also im Schöneichtunnel hat es einen Unfall gegeben, darum sind die Ausfahrten in beide Richtungen gesperrt. Dann noch der normale Feierabendverkehr auf dem Nordring, Westring und auch in der Region Zürich-Oberland und Obersee. Kommen alle gut und vor allem sicher heim.
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2: Es ist noch immer ziemlich sonnig und heiß. Aktuell messen wir in der Stadt Zürich 33 Grad, Andelfingen 32 Grad und Zwollerau 31 Grad. Auch morgen ist es dann wieder schön. Und nachdem die Sonne heute Abend wegen der partiellen Sonnenfinsternis kurzzeitig vom Mond verdeckt wird, wird sie dann morgen, zumindest Richtung Bergen, zum Teil von Wolken verdeckt. Das aktuelle Wetter und die genaue Prognose für euren Standort findet ihr auch immer in der Radio Zürichsee App.
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Noch eine Stunde bis zum Naturspektakel, bis zu der Sonnenfinsternis. Und vielleicht sind ihr aber eher so Leute, die sich von der Zeit her Richtung Süden orientieren mit dem Znacht und denken, genau wenn die ist, essen wir doch. Ist ja auch kein Problem, es geht ja noch weiter mit dem Naturspektakel am Himmelszelt. Nach der Sonnenfinsternis sieht man dann auch noch die Perseiden, also ganz einen Haufen Sternschnuppen am Himmel, wo man sich schon einen Wunsch parat machen kann. Ich auf jeden Fall wünsche euch jetzt ganz einen schönen Feierabend. Ein bisschen zaubert wird auch jetzt noch vor der Nachrichten um 5 Uhr mit Abracadabra. Zuerst jetzt aber eben noch ein bisschen südländischer Flair aus den 80ern mit

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2: Auf der A1 Zürich Richtung Bern zwischen Zürich-Affoltern und Aarau-Ost stauen wegen einem Pannenfahrzeug. Der linke Fahrstreifen ist blockiert. Zeitverlust von bis zu 40 Minuten. Stau auf mehreren Abschnitten in dieser Region. Sonst aber gewöhnliche Feierabendverkehr im Grossraum Zürich. Darum stellt der stockende Verkehr auf den bekannten Abschnitt, aber sonst keine weitere außergewöhnliche Verkehrsmeldungen. Alle Meldungen findet ihr auch immer in der Übersicht auf radiozürichsee.ch oder in der Radio Zürichsee App. All unterwegs weiterhin eine gute und eine sichere Fahrt. In 5 Minuten ist es 7.
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2: Mit dem Marco Huber. Guten Abend. Der Bundesrat plant weiterhin die Mehrwertsteuer zu erhöhen, um die Rüstungsausgaben zu zahlen. Während 12 Jahren soll die Mehrwertsteuer um 0,5% steigen. Nach Kritik an dieser Massnahme haben wir andere Varianten zur Finanzierung der Rüstungsausgaben geprüft, die aber dann verworfen, schreibt heute der Bundesrat. In den nächsten Jahren braucht die Schweizer Armee laut dem Bundesrat 24 Milliarden Franken zusätzliche Rüstungsinvestitionen. Die Erhöhung der Mehrwertsteuer kommt jetzt ins Parlament. Sollten die eidgenössischen Räte zustimmen, kann die Stimmbevölkerung dann darüber abstimmen. Im Juli sind mehr Passagiere über den Flughafen Zürich gereist als im Juli vom vergangenen Jahr. Über 3,3 Millionen Passagiere hat der Flughafen Zürich in diesem Zeitraum verzeichnet. Das ist ein Plus von 2,4% im Vergleich zum Juli 2025, wie der Flughafen Zürich heute mitteilt. Die Zahl der Flugbewegungen ist gegenüber dem Juli 2025 um 4,3% auf über 26.300 Start- und Landungen gestiegen. In einer guten halben Stunde kann in der Schweiz eine Sonnenfinsternis beobachtet werden. Der Mond verdeckt dabei die Sonne um 90% oder zum Teil auch mehr. Es ist die stärkste partielle Sonnenfinsternis seit 1999. Der Lauf dieser Sonnenfinsternis hat angefangen. Sie zieht von Westen Richtung Osten. In der Schweiz fängt die Verdunkelung der Sonne dann ungefähr um 7:30 an und dauert bis ungefähr um 8:40. Um das Himmelsspektakel zu beobachten, eignet sich am besten der erhöhte Standort mit freier Sicht Richtung Westen bzw. Richtung Nordwesten. Und noch kurz zum Sport. Der Stürmer Romelu Lukaku wechselt von Napoli zum türkischen Spitzenklub Fenerbahce Istanbul. Der 33-Jährige ist Rekordgoalschütze von seinem Land Belgien. Er hat in seiner Karriere unter anderem auch schon für Everton, Manchester United und Inter Mailand gestürmt.
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2: Es ist immer noch sonnig und heiß. Aktuell messen wir in der Stadt Zürich 33 Grad, Talwil und Winterthur 32 Grad. Auch morgen bleibt es weiterhin schön und heiß. Und nachdem die Sonne dann heute Abend wegen der Sonnenfinsternis temporär vom Mond verdeckt wird, wird sie dann dafür morgen, zumindest in den Bergen, zum Teil von Wolken verdeckt.

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